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Ich selber habe ähnliche Talente. 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Ist dir etwa heiß?